0: kräftiger. Zwischendrin aber auch gibt es auch längere trockene und sonnige Abschnitte. Die Temperaturen liegen dann morgen Nachmittag nur noch bei Werten zwischen 14 Grad auf dem Kahlen Asten und 20, 21 Grad den Rhein entlang und im Ruhrgebiet. Der Wind dazu ist aber deutlich spürbar, kommt aus westlichen Richtungen, Mittelwindstärke 3 bis 4. Die nächsten Tage geht es leicht wechselhaft weiter. Das heißt, es ist mal ein Schauer möglich. Am Donnerstag am ehesten im Norden. Im Süden passiert am wenigsten, 17 bis 20 Grad. Dort zwar dichte Wolken, aber meist trocken. Am Freitag dann einzelne Schauer, die es geben wird, bei 17 bis 21 Grad. Also es wird jetzt so etwas herbstlicher bei uns.
1: Ich sag mal, alles außer langweilig. Aber das findet ihr Wetterleute ja immer gut.
0: Ne? Klar.
1: Danke, Claudia.
2: Was wir auch immer gut finden, deutsches Brot. Gerade wenn wir im Ausland sind. Oh, jetzt wird in New York deutsches Roggenbrot verkauft. Teuer wie Gold. Mehr dazu wieder aktuell 21:45 Uhr.
1: Martin freut sich auf sein Abendbrot.
2: Ja.
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6: Guten Abend. Ja, viele haben schon aufgehört, sich aufzuregen. Und trotzdem ist es teilweise krass, welche Auswirkungen die hohen Spritpreise bei uns haben auf viele Menschen hier bei uns. In der Politik wird weiter diskutiert. Heute hat Bundeskanzler Merz ja zumindest mal Entlastungen angekündigt. Konkret ist er dabei aber nicht geworden. Und damit bleibt die Lage schwierig. Nicht nur beim Tanken, auch beim Heizöl sind die Preise explodiert.
7: Wenn hier in Vorwinkel das Telefon klingelt, sind oft besorgte Kunden am Apparat, denn das Heizöl ist ganz schön teuer.
8: Der eine oder andere Kunde macht uns natürlich auch dafür verantwortlich, obwohl wir eigentlich überhaupt nichts dazu können.
7: Normalerweise sind die Öltanks in den Heizungskellern um diese Jahreszeit längst gefüllt. In diesem Jahr nicht.
8: Die Tanks sind jetzt historisch leer, also die Kundentanks. So leer, wie die Kundentanks jetzt im Moment sind, waren sie, soweit ich es weiß, noch nie.
7: Wie Ralf Günther hatten viele Kunden auf fallende Preise gesetzt. Dass es besser wird, damit rechnet er jetzt nicht mehr.
9: Es hat sich nicht erfüllt. Die Krise verschärft sich. Und man ist es anzunehmen, dass in den nächsten Monaten die Preise noch sehr viel weiter steigen.
7: Die Energiepreise machen auch ihr zu schaffen. Anke Lichte von der Schuldner Beratung der Diakonie trifft immer häufiger Menschen, die vor existenziellen Fragen stehen.
10: Bei den Menschen, die zu uns kommen, ist das Budget ja schon sehr angespannt. Und da ist natürlich eine Mehrausgabe eigentlich schon gar nicht drin, da am Monatsende ja schon kein Spiel mehr ist. Das heißt, man muss sich dann entscheiden, zahle ich den Strom oder zahle ich Lebensmittel oder Medikamente.
7: Auch die Spritpreise machen Sorgen, gerade auf dem Land, wo das Auto oft lebensnotwendig ist.
11: Man überlegt schon, wenn man es jetzt privat fährt, muss es jetzt sein. Also da muss man schon überlegen, aber Arbeit macht man sich keine Gedanken, man muss ja arbeiten.
12: Ich tanke jetzt nicht mehr bis Weihnachten.
13: Und das reicht auch?
12: Das wird reichen, muss reichen.
14: Katastrophe. Also ich warte immer bis zum Ende, bis das Auto fast leer ist. Ne, weil ich immer denke, die Preise gehen wieder runter. Ne?
7: Aber es wird kaum besser werden. Nicht beim Benzin, nicht beim Gas oder beim Heizöl.
8: Die Versorgungssituation ist im Moment gut. Nur kann es natürlich sein, wenn es kalt wird im Winter und die Leute dann dringend Heizöl brauchen, dass es dann schwierig wird.
7: Auf fallende Preise zu setzen, macht wenig Sinn. Auch nicht für Marc Sondermann selbst, der immerhin 200.000 Liter Öl vorhält.
8: Wir spekulieren gar nicht. Also, nee. Was wir heute an Heizöl verkaufen, das kaufen wir auch heute bei.

0: Und wenigstens heute muss wohl niemand heizen.
1: Und da sind wir beim Thema. Seien Sie ehrlich, Sie waren auch nicht wirklich darauf vorbereitet, dass das noch mal so warm wird heute. Wahnsinn, oder? Also der Sommer hat Comeback gefeiert und dann bilden sich ja direkt zwei Lager. Also die einen sagen, hier, Eis, bitte mehr davon. Ich könnte doch die ganze Zeit Sommer haben. Und die anderen sagen, wir wollen den Herbst haben und das reicht uns. Es ist sowieso viel zu warm gewesen in diesem Jahr. Welches Team sind Sie? Team Sommer oder Team Herbst? Christian Licht wollte genau das wissen von Menschen in Wuppertal.
2: Der Typ da drüben, auf den habe ich eigentlich gar keinen Bock. Das ist nämlich mein Winter-Ich. Und ich kriege schon eine kleine Krise, wenn ich dran denke, dass ich in ein paar Wochen dick eingemummelt mit Anorak, Schal, Mütze rumrennen werde. Dann doch lieber Kappe und Sonnenbrille. Aber in den nächsten Tagen müssen die weg. Und ich möchte wissen, wer außer mir ist noch Team Sommer oder wer ist Spielverderber in meinen Augen, Team Herbst.
3: Team Sommer, definitiv.
2: Warum?
3: Kalt, nass, Herbst, Winter, nein.
4: Sommer ist, ich liebe es, wenn es ab 30 Grad plus ist. Das ist wunderbar und Herbst ist romantisch, mit Nebel und schönen Blättern.
5: Sommer.
2: Warum?
5: Weil es schöner ist, weil es wärmer ist, weil die Leute besser gelaunt sind.
6: Ich glaube, das Licht, das ist auch ein Faktor. Für mich persönlich, legt es Energie.
2: Wie fühlt sich Herbst an?
7: Frischer, beruhigender.
8: Ich liebe den Winter, den Herbst und den Sommer.
2: Erstes Zwischenfazit aus Elberfeld. Lieber Eis essen als Eis laufen. Ich würde sagen, Team Sommer ist leicht in der Überzahl, aber noch ist nichts entschieden. Ich, Team Sommer, ein letztes Mal auf der Picknickdecke. Kai Bittner, sind Sie Team Herbst oder Team Sommer mit mir?
9: Ich bin Team Sommer mit Ihnen.
2: Warum? Was ist das Schöne?
9: Ja, dass man noch mal draußen rumsitzen kann, kurze Klamotten tragen kann, keine Regensachen braucht.
10: Blauer Himmel und Sonne hat schon was, geht schon nichts drüber.
11: Sommer.
2: Warum?
11: Sonne, wärmer, finde ich schöner.
12: Team Sommer natürlich, gerade bei den Temperaturen ist es richtig angenehm, hier draußen zu sitzen.
2: Genießen Sie den Tag heute nochmal?
13: Ja klar. Ruhe. Ruhiger Tag. Und kann man das genießen?
2: Blöde Jahreszeit mit 6 Buchstaben. Für mich Herbst.
14: Für mich auch. November.
2: Geht gar nicht?
14: Nee, das gar nicht.
2: Am Ende war es dann eindeutig. Team Sommer, mein Team, in der Überzahl. Heute dürfen wir nochmal feiern, weil das könnte dann wirklich der letzte schöne Sommertag gewesen sein.
1: Da ist er weg, der Winter-Christian. Ja, viele haben es genossen, viele haben aber wahrscheinlich gar nicht den Wetterbericht gesehen. Die wollten heute schon in den Süden fliegen, in der Hoffnung auf schönes, warmes Wetter. Und dann hatten viele auch noch Pech am Flughafen, am Köln-Bonner nämlich. Da gab es sehr lange Schlangen vor der Sicherheitskontrolle. Viele haben deshalb sogar ihren Flug verpasst. Der Urlaub ist dann erstmal im Eimer. Und das Problem dahinter ist ein bekanntes: Personalmangel an der Sicherheitskontrolle.
15: Warten vor der Sicherheitskontrolle. Die Schlange am Flughafen Köln-Bonn ist mehrere hundert Meter lang. Und auch in der Kontrollstelle geht es nicht voran.
16: Ja, und letztendlich haben wir hier 2 Stunden in der Schlange gestanden und den Flieger natürlich verpasst. Unser Urlaub ist dahin.
15: So ging es offenbar vielen heute Morgen am Flughafen Köln-Bonn. Urlauber sind sauer, dass sie hier warten müssen und es deshalb vielleicht nicht mehr rechtzeitig zu ihren Flugzeugen schaffen. Immerhin kassiert der Flughafen Köln-Bonn ja auch von jedem Reisenden hier eine Sicherheitsgebühr. Begründung für die Warteschlangen heute: Personalmangel.
17: Normalerweise bezahlen wir ja auch dafür, dass Personal genug da ist.
18: Was muss passieren? Die Polizei, die dafür zuständig ist, sollte uns kontrollieren.
19: Das kann ich halt nicht verstehen, wegen Personalmangel. Das ist ja jetzt auch nicht so plötzlich entstanden. Da müsste man doch schnell einen Ersatz suchen.
15: Am Flughafen Köln-Bonn haben sich nach Angaben des Sicherheitsunternehmens Securitas kurzfristig viele Mitarbeiter krank gemeldet. Der Flughafen konnte das fehlende Personal nicht ersetzen.
20: Wir hatten hier heute Morgen an der Sicherheitskontrolle eine, man muss schon sagen, massive Unterdeckung im Personal des Sicherheitsdienstleisters. Deswegen konnten nur eine geringe Menge an Spuren geöffnet werden für die Passagiere. Und deswegen ist es zu langen Wartezeiten gekommen.
15: Der Flughafen Köln-Bonn hat die Passagierkontrolle auf neue Scanneranlagen umgestellt. Mithilfe der Computertomographen sollen weniger Mitarbeiter mehr Passagiere abfertigen. Der Flughafen bestellt deshalb weniger Sicherheitspersonal bei dem zuständigen Unternehmen Securitas. Folge: Securitas hat massiv Personal abgebaut, sagt die Gewerkschaft Verdi. Und das räche sich jetzt.
7: Und das war genau unsere Botschaft an den Flughafenbetreiber. Baut nicht Personal ab. Wir brauchen die Reserven genau für solche Szenen, die wir heute hier haben. Wenn der Krankenstand etwas höher wird, dann muss man nachsteuern. Und wenn aber Personal abgebaut wird und es kommen genau diese Szenarien, dann kann man auch nicht mehr nachsteuern. Also das lassen wir nicht gelten. Der Verursacher dieser Probleme ist der Flughafenbetreiber selbst. Deswegen sagen wir, die müssen sich an die eigene Nase packen.
15: Die Verantwortung für die Sicherheitskontrollen trägt am Ende der Flughafen Köln-Bonn. Engpässe an den Kontrollstellen gab es schon in den vergangenen Tagen. Nun suchen alle Beteiligten nach einer schnellen Lösung.
1: So ein richtig schöner Spielplatz mit tollen Geräten, alles gut gepflegt und dann auch noch eine richtig tolle Atmosphäre. Da, wo man sich eben sehr gerne länger aufhält, sowohl die Kinder als auch die Erwachsenen. Tja, so ein Spielplatz findet man leider sehr selten im Bergischen. Die Städte erneuern zwar hier und da immer mal wieder, aber da ist noch eine Menge Luft nach oben. Und deshalb betreibt in Vohwinkel in Wuppertal ein Verein einen richtig schönen Spielplatz. Zum Sternpunkt kommen dreimal die Woche hunderte Familien aus dem Viertel zum Spielen und zum Klönen. Und die Vereinsmitglieder, die stemmen dieses Projekt und die waren ja alle selbst mal Kinder.
21: Wir stemmen uns die Teile.
22: Oh, oh, was ist das?
21: Das ist so Kaugummi.
22: Ach so, danke schön. Oh, deine Jacke ist voll cool.
23: Miguel kommt zum Sternpunkt, seit er selbst ein Kind war. 14 Jahre sind das und seit ein paar Wochen ist er jetzt richtiger freier Mitarbeiter.
22: Für mich war das halt einfach immer so ein Spielplatz, wo ich halt wirklich auch fast jeden Tag hingekommen bin, wo ich mich auspowern konnte und so weiter. Für mich ist dieser Spielplatz halt auch einfach ein Treffpunkt quasi für solche netten Gespräche.
23: Ein Treffpunkt, das ist der Platz dreimal die Woche für viele, viele Menschen aus dem Quartier.
24: Es ist richtig toll hier. Meine Kinder fühlen sich hier sehr wohl. Man braucht quasi nichts mitzunehmen an Spielzeugen. Hier gibt es genug Spielzeuge.
25: Das ist super. Es ist wie unser Garten hier. Und wir sind hier sehr, sehr gerne und sehr, sehr oft.
23: Judith ist mit im Team. Gerade mal 12 Menschen stemmen den Verein und den Spielplatz. Dreimal die Woche ist geöffnet, für alle kostenlos.
25: Es ist schön, auch alle Nachbarn haben auch mit ein Auge drauf. Und jeder guckt irgendwie, dass es auch schön bleibt und nicht zerstört wird und sauber bleibt. Genau.
22: Komm, Lilly, geh vor.
23: Auch Miguel ist ein Helfer, ohne die es für den Vorstand nicht geht. Er kennt die Menschen, die kommen und kümmert sich, wo er kann. Und spielt natürlich mit.
22: Ich selber finde das halt ziemlich toll. Einfach, weil ich es mag oder gerne sehe, wie die Kinder sich untereinander verstehen oder untereinander selber Konflikte versuchen zu lösen, wenn sie schon etwas älter sind. Oder halt generell die Arbeit mit Kindern.
26: Hi Miguel. Wie war Schule?
22: Gut.
23: Dass es Miguel gibt, ist für den Vereinsvorstand ein Glücksfall, auch weil er selbst mitten aus dem Viertel kommt.
27: Das Quartier insgesamt ist ein wirklich schönes Quartier und auch ein lohnenswertes Quartier. Wir haben es sehr grün, sehr also nah an den Wald. Es ist eine nette Nachbarschaft, es ist ein sehr junges Quartier, sehr viele Kinder, sehr viele junge Familie. Es ist ein sehr buntes Quartier, unterschiedlichste Menschen unterschiedlicher Herkunft leben hier zusammen und kriegen dieses gemeinsame Leben auch wunderbar hin.
23: Viele der Vereinsmitglieder sind sogar im Job kürzer getreten, um viele Stunden hier verbringen zu können. Nur so geht's. Und der Spielplatz ist nicht nur ein Spielplatz für die Menschen.
27: Was es schön macht, sind Begegnungen mit den Menschen, da wo man ins Gespräch kommt. Was es schön macht, sind Kinder, die zum Beispiel klettern, sich das am Anfang noch gar nicht so richtig trauen und dann immer weiter klettern und immer mehr klettern und irgendwann den ganzen Parcours geschafft haben und stolz auf sich sind, dass sie was geschafft haben. Und das sind ganz tolle Momente. Wenn man Leute sieht, die schon lange kommen, wo man die Entwicklung der Kinder so ein bisschen mitbekommt.
23: Und so eine Entwicklung hat auch Miguel hinter sich. Aktuell startet er in seine Erzieherausbildung. Hauptsache, er arbeitet mit Kindern. Beim Sternpunkt will er natürlich auch weitermachen.
1: Und bei uns im Studio ist jetzt Moritz Brockhaus aus dem Vorstand des Vereins Kindertisch Vohwinkel e.V. Schön, dass Sie da sind. Wie ist das, Ihren Spielplatz im Fernsehen zu sehen? Sind Sie stolz?
0: Ja, ist wunderbar. Das sind so schöne Bilder. Die Farben leuchten, das ist wunderbar. Doch, ich bin sehr froh.
1: Betreiben Sie mit Ihrem Verein diesen Spielplatz seit 2014? Mit welchem Geld eigentlich? Das braucht es ja auch, ne?
0: Das braucht es auch. Ganz viele liebe Menschen, die spenden. Das ist am Ende die Hauptantwort. Aus Vohwinkel, aus der Umgebung. Wir haben auch ein paar Stiftungen, die uns unterstützt haben. Wir beantragen Fördermittel für Projekte. Aber der Hauptsache sind die Spenden, die liebe Menschen uns geben.
1: Und ich finde das ganz toll, was da alle zusammen stemmen. Aber ist es nicht gleichzeitig auch schade, dass da nicht doch eine Stadt für so einen tollen Spielplatz sorgt?
0: Ja, natürlich wäre es schön, wenn wir auch von städtischer Seite mehr Ressourcen und Möglichkeiten hätten, dass das möglich ist. Natürlich mit dem Aufwand, den wir da betreiben, das ist von städtischer Seite wahrscheinlich kaum möglich, das so zu leisten. Ehrenamtliche Betreuung, Kaffee und Toiletten und alles wunderbar gepflegt. Das ist ein Service, der einzigartig ist dann auch.
1: Also es steckt eine Menge Arbeit dahinter. Wie schwierig ist es denn, Ehrenamtliche zu finden? Weil da müssen ja viele mit anpacken, oder?
0: Grundsätzlich sind wir super happy, dass viele Leute mit anpacken. Aber ja, es braucht an allen Ecken und Enden immer noch jemanden, der ein Spielangebot für Kinder macht, der im Nachbarschaftscafé sich mit Leuten unterhält. Da kann man gerne dazu stoßen. Und vor allem Menschen, die am Ende die Verantwortung tragen, andere anleiten, begleiten. Ja, das sind Herausforderungen.
1: Jetzt ist der Sternpunkt ein Projekt. Sie betreuen mit dem Verein noch andere Projekte, wie die Kindertafel in Vohwinkel. Wie wichtig ist so ein Angebot in der heutigen Zeit? Wie sehr wird es gebraucht?
0: Ich glaube, es braucht es ganz stark. Nicht nur in Bezug darauf, dass Familien darauf angewiesen sind, ein warmes Mittagessen für ihre Kinder zu haben, eine gute Betreuung nachmittags, sondern auch dieses Miteinander von ganz unterschiedlichen Menschen. Ich glaube, das ist da, wo der Sternpunkt ein Ort ist, wo man gemeinsam spielt, lacht, Sachen entdeckt und merkt, in aller Unterschiedlichkeit, man ist doch auch gleich und verbunden. Und das braucht es ganz viel, gerade in der gesellschaftlichen Lage, in der wir sind.
1: Aber ist es auch so, dass es das immer mehr braucht? Wenn man jetzt so auf die letzten Jahre schaut, sehen Sie da so einen Negativtrend vielleicht?
0: Also ich würde sagen, insgesamt gesellschaftlich nehme ich einen Negativtrend wahr, dass wir irgendwie auseinanderdriften. Da in unserer Arbeit merke ich, es ist ganz wunderbar zu erleben, wie Sachen zusammenwachsen. Wie es ein gutes Miteinander ist und ja, wir das tagtäglich sozusagen sehen dürfen.
1: Manche haben sich gefragt, man hat die Schwebebahn immer im Hintergrund gesehen, die alte. Wie ist es dazu gekommen, dass Sie die auf dem Gelände haben?
0: Ja, als die alten Wagen der Schwebebahn ausrangiert wurden, da haben die Stadtwerke sie in einem Wettbewerb ausgeschrieben. Wir waren glückliche Gewinner mit anderen und dann kam ein großer Kran und hat sie auf unseren Spielplatz gesetzt. Und jetzt ist es ein Nachbarschaftscafé. Immer dienstags kann man reinkommen und einen leckeren Kaffee und Kuchen trinken.
1: Also wird genutzt und ist ein Hingucker auf jeden Fall. Ja. Ne? Moritz Brockhaus, vielen Dank für den Besuch bei uns. Dankeschön. Danke. Dating, also jemand Neues kennenlernen, das passiert ja in der heutigen Zeit oft nur noch über das Internet, über Apps, über Swipen, Matchen, Schreiben, wie man heute so sagt. Und viele haben da gar keine Lust drauf. Gut, dass es auch anders geht. Es gibt ein relativ neues Dating-Format, live, vor Ort. Und eine ganz besondere Rolle spielen da die besten Freundinnen oder die besten Freunde der Singles.
3: Kennt ihr schon Kira? Ja, ihr seht sie da sitzen in voller Pracht. Und ist auf jeden Fall eine Frau mit Herz und Verstand und das, was in deinem Leben zum Glück noch fehlt, wie ich so sagen würde.
4: Kira ist Single und heute Abend auf Partnersuche. Ob sie will oder nicht. Denn die Präsentation über sie hat ihre Freundin vorbereitet. Kira selbst wusste nicht, dass sie heute vorne sitzen würde.
5: Ich bin eigentlich davon ausgegangen, ich sitze nur im Publikum, mache mir einen netten Abend mit meinen Mädels. Ja, und auf einmal hieß es so, ja, ich muss dir was beichten. Vielleicht sitzt du nicht nur im Publikum, vielleicht stehst du auch auf der Bühne. Und genau, ich wusste nicht, was passieren wird. Ich habe auch die Präsi vorher nicht gesehen. Also das war sehr überraschend für mich.
4: Das Prinzip, Singles müssen sich nicht selbst anpreisen, das übernehmen ihre Freunde. Wer dabei sein will, bucht vorher online. Tickets gibt's ab 13 Euro.
6: Ich habe das schon öfter auf Insta gesehen und fand es total cool. Und die Kira hat tatsächlich so ein bisschen Probleme, Leute kennenzulernen. Oder das heißt, Probleme, ne? Aber das haben ja irgendwie gerade alle. Deswegen gibt es dieses Format ja auch. Und ja, ich bin eine sehr offene Person und habe dann gedacht, das ist eigentlich so ein bisschen nicht für uns gemacht.
4: Laura hat Fotos rausgesucht, Folien gebastelt und darf mit einer Präsentation erzählen, warum ihre Freundin ein ziemlich guter Fang ist. Für Kira heißt das vor allem Kontrolle abgeben.
5: Ich kenne ja meine Freundin. Also ich habe schon das Schlimmste erwartet und ich wurde auch nicht enttäuscht. Nein, aber sie hat sehr gut gemacht. Also ich bin ihr nicht böse. Es war sehr lustig für mich.
4: Dann ist der nächste Single dran. Kreativ präsentiert als Quizshow.
2: Was macht Gregor beruflich, ihr wunderbare Menschen? Ist er Arzt, Berater, Entwickler oder Projektmanager? Ruft ihn langsam mal rein.
4: Auch Betül stellt hier einen Freund vor. Sie hatte die Idee zu dem ungewöhnlichen Datingabend.
8: Weil ich selber Bumble durchgespielt habe und auf der Suche nach einer Partnerschaft bin und mich dann gefragt habe, was ich jetzt mache, nachdem die Dating-Apps für mich keine Alternative mehr hatte.
4: Also Freunde statt Algorithmus. Daraus sind inzwischen einige Paare entstanden und auch mehr.
8: Wir haben tatsächlich unser erstes Kennt ihr schon Baby und das ist halt so das, was mir Gänsehaut gibt.
4: Ob PowerPoint auch Kira zur großen Liebe verhilft?
5: Heute nicht, beim nächsten Mal.
4: Zum nächsten Event in Köln will Kira mit ihren Freundinnen wiederkommen.
1: Ich finde das echt ein gutes Format. Ein Job in der Pflege, wenn man das von außen hört, haben viele direkt ein Bild vor sich, sie vielleicht auch. Und das ist dann vielleicht auch kein gutes. Schlechte Bezahlung, Überlastung aufgrund von Personalmangel, am Ende ein Job, den viele einfach nicht machen wollen. Und genau das will Fabio Flüß ändern. Auf Social Media nimmt er seine mittlerweile große Community mit in seinen Pflegealltag im Wuppertaler Bethesda Krankenhaus. Und er will die schönen Seiten zeigen dieses Jobs, die menschlichen Seiten. Und damit will er auch Vorurteile abbauen und andere für den Pflegeberuf begeistern.
9: Hey, ich bin Pfleger Fabio und ich gebe authentische Einblicke in den Pflege- und Krankenhausalltag.
10: Für seine Videos braucht Fabio Flüß nicht viel. Handy, Stativ und eine Idee. Denn der 30-Jährige ist nicht nur Krankenpfleger, sondern auch Pflegeinfluencer. Rund 40.000 Menschen folgen ihm inzwischen auf Instagram. Sein Thema? Der Alltag auf Station. Und ein Beruf, der seiner Meinung nach in der Öffentlichkeit oft falsch dargestellt wird.
9: Ich finde, der Pflegeberuf hat eigentlich so viele coole Seiten. Und warum wird immer nur das Negative gezeigt? Also habe ich mir eigentlich vorgenommen, ich lade einfach mal was hoch. Authentische Szenen, teilweise auch lustig, aber halt auch mal ernst und einfach relatable für die Leute. Und es hat funktioniert.
10: Seit Anfang des Jahres ist Social Media sogar Teil seines Jobs. Im Wuppertaler Agaplesion Krankenhaus arbeitet er als Pflegekraft, unterstützt aber auch den Social Media Auftritt des Hauses.
11: Wir waren auf der Suche, jemand, der unser Haus sichtbar macht in den sozialen Medien, weil wir wissen, dass nicht nur potenzielle Mitarbeitende in den sozialen Medien unterwegs sind, sondern auch potenzielle Patienten. Und viele ja schon im Netz nach Informationen suchen. Dann hatten wir das große Glück, dass der Fabio sich beworben hat. Und dann haben wir uns unterhalten und haben so gut zueinander gefunden.
9: Auf meinem Account mache ich meine Videos, also wo mein Gesicht hauptsächlich zu sehen ist. Und auf dem Bethesda Wuppertal Account mache ich dann Videos, drehe ich Videos hier im Haus mit den Kollegen und Kolleginnen, die ihre Arbeit sichtbar machen wollen. Das geht von Kollegen im Kreissaal bis über Ärzte, bis über den Seelsorger. Die Physiotherapie habe ich bereits begleitet.
10: Heute steht ein Dreh mit Hebamme Julia Volke für Social Media an.
12: Ja, ich habe ein bisschen was vorbereitet.
9: Nehmen wir den ersten Satz und dann gucken wir einfach weiter.
12: Ja, so machen wir es.
9: Alles klar, dann vielleicht am besten hier irgendwie direkt unter der Schwebebahn, sodass wir die dann auch mit drauf haben.
12: Also grundsätzlich finde ich, ist es erstmal ungewohnt gewesen. Und der erste Reflex, wenn jemand mit einer Kamera kommt, ist erstmal weglaufen und sagen, nee, ich mach das nicht.
9: Go.
12: Mitten in unserem Kreißsaal hängt ein ganz bestimmtes, besonderes Stück Wuppertal, unsere Schwebebahn.
10: Nach ein paar Minuten ist bereits alles im Kasten.
13: Vielleicht fährt auch dein Kind demnächst hier mit unserer Schwebebahn. Wir freuen uns auf euch.
12: Am Ende macht es auch sehr viel Spaß, weil der Fabio uns auch so ein bisschen die Angst nimmt und die Distanz auch einfach verringert, ne? Zwischen der Kamera und ja, dem, was man da sagt und wie man sich verhält und ja, wie man mit diesem ganzen Social-Media-Thema so umgehen kann.
9: Ist immer wieder richtig gut geworden.
12: Ja, klasse. Vielen Dank, vielen Fabio. Dank. Ne?
9: Ciao, bis zum nächsten Mal. Ciao, ciao. Ja. Es hat sich gezeigt, dass genau das, wofür ich es mache und warum ich das Ganze angefangen habe und jetzt auch auf Bethesda mit rübernehmen kann, ist, dass genau das, was ich mache, relativ gut läuft. Millionenfache Klicks, sehr hohe Reichweite. Und jetzt habe ich mir halt vorgenommen, auch die Menschen noch mehr zu zeigen. Nicht nur mich, natürlich auch das weiterzumachen und meinen Content authentisch weiterzumachen, aber halt noch mehr Leute dafür zu begeistern, ihre Arbeit, die tolle Arbeit, die sie täglich machen, auch nach außen zu bringen.
10: Und so geht es für Fabio Flüß nach dem Dreh zurück auf Station. Zwischen Patienten, Kollegen und dem nächsten Post.
1: Jetzt gerade ist Erntezeit und zwar von knackigen Äpfeln und leckeren Birnen. Aber das, was Rüdiger Ramme heute probieren darf, das hat eher nichts mit dem zu tun, was wir so im Supermarktregal finden. Rüdiger ist auf einer großen Streuobstwiese und erfährt zum Beispiel, wie unterschiedlich einzelne alte Sorten von Birnen schmecken können. Die Gartenzeit.
7: Wie süß ist wohl die Gräfin aus Paris oder die köstliche aus Charneux in diesem Jahr? Das will Britta Kern heute mit Rüdiger Ramme herausfinden. Denn die Adligen sind uralte Birnensorten.
14: Ah, da ist ja schon wieder einer kräftig bei der Arbeit. Hallo Britta, grüß dich.
15: Hallo Rüdiger.
14: Das ist ja die angenehmere
15: Kommst
14: Arbeit,
15: du zum Helfen?
14: Oder?
15: Ja, super, dann hier.
14: Wunderschöner Birnbaum hier.
15: Ja, das ist die köstliche aus Charneux.
7: Britta Kern hat eine Mission. Als professionelle Obstbaumpflegerin will sie Streuobstwiesen erhalten, so wie diese hier. Die alten Bäume sind nicht nur ein Lebensraum für viele Tiere, sondern stoppen auch den Wind auf dem offenen Hügel. So weht die Erde der Felder nicht weg.
15: Also wer gearbeitet hat.
14: Ach, die duften schon so richtig, ne?
15: Wirklich
14: toll.
15: Lecker.
14: Mmh. Super. Mmh. Süß, aber nicht zu süß, ein bisschen. Ein bisschen Säure hat sie noch, ein bisschen Pelzigkeit im Abgang, finde ich, hat sie auch.
15: Die wir im Körbchen haben, die kann man jetzt noch so 2-3 Wochen ruhig liegen lassen. Ne? Und dann schauen, wenn sie so leicht gelblich von grün nach gelb werden, dann sind sie richtig. So, Rüdiger, die Bäume können ja aber viel mehr noch als Früchte uns liefern. Ich zeig dir mal was.
14: Okay.
15: Komm mal mit.
7: Wer selbst keinen Garten mit Obstbäumen hat, der kann auf Streuobstwiesen mithelfen. Zum Beispiel bei der Ernte. Es gibt viele Vereine oder biologische Stationen überall im Land, die solche Lebensräume pflegen. Die großen Birnbäume hier sind über 130 Jahre alt.
15: Guck mal, hier siehst du schon so ein bisschen. Da ist auf der Seite auch schon ein Riss. Also es ist schon Lebensraum für auch Spechte. Siebenschläfer gehen auch gerne in solche Höhlen. Ne, eigentlich die müssen dann ein bisschen höher sein, aber das ist so ein alter Baum und den stört das nicht.
14: Hm. Es ist ja ein sehr vielfältiger Lebensraum. Gibt es Untersuchungen, wie viele verschiedene Tierarten zum Beispiel auf so einer Streuobstwiese leben?
15: Also wir haben circa 1000 Insekten, die leben jetzt nicht alle immer gleichzeitig,
14: ne?
15: Aber für 1000 Insekten ist so eine Streuobstwiese Lebensraum, Nistraum, Vermehrungsraum. Dann haben wir 60 bis 70 Vogelarten, die sich gerne auf der Streuobstwiese rumtreiben. Die üblichen wie Meisen, aber eben auch einige Arten, für die die Streuobstwiese wirklich somit der einzige Lebensraum noch ist, wo sie halt nisten.
7: Damit so eine Streuobstwiese weiterlebt, pflanzt Britta junge Bäume nach. Und die brauchen einfach Pflege.
15: Du siehst ja, da sind einige, die so nach innen wachsen oder auch manche Konkurrenzen zu der Spitze oben. Und das ist was, das kann man jetzt eigentlich ganz gut rausnehmen. Also schön ist auch immer, wenn man einen kleinen Gurt mit an der Leiter oben hat. Ne? Mit dem kann ich mich jetzt nämlich hier gerade an der Leiter ein bisschen am Baum festmachen. Das heißt, dann fliegt zumindest die Leiter schon nicht mehr um. Höchstens
14: genau, dann liegst du unten, aber die Leiter steht noch.
15: Ja, genau.
14: Ist auch so eine alte Regel, ne? Immer starker Rückschnitt bringt einen starken Austrieb und ein schwacher Rückschnitt bringt auch wiederum einen schwachen Austrieb.
15: Genau, wir erziehen auf der Streuobstwiese so großkronige Bäume mit 4 bis 5 Leitästen. Ne? Das ist zum Beispiel ein Leitast. An diesen Leitästen haben wir dann die Seitenäste. Und an den Seitenästen, das hier ist auch ein Seitenast, befindet sich dann das Fruchtholz.
7: Anders als in kommerziellen Plantagen geht es auf der Streuobstwiese nicht darum, dass der Baum möglichst viele Früchte trägt, sondern dass er in 80 Jahren noch gesund ist und Birnen wie die Gräfin aus Paris reifen lässt.
14: So, fertig.
15: Ja, vielen Dank, dass du da warst.
14: Ich habe viel mitgenommen. Ich gehe mit ganz anderen Augen jetzt durch die Landschaft. Vorher hat man nur ein paar Bäume gesehen. Jetzt sieht man eine Streuobstwiese, ein kleines Ökosystem.
15: Das ist schön. Vielen Dank auch für die Hilfe. Und du darfst natürlich deine Ernte mitnehmen.
14: Da bedanke ich mich recht herzlich für. Da freue ich mich drüber.
15: Ein bisschen liegen, ne?
14: Habe ich gelernt. Also, mach's gut.
15: Gut, du auch.
14: Du arbeitest noch ein bisschen, was?
15: Ich arbeite noch. Ich gehe wieder an den Baum.
14: Spaß, tschüss.
15: Tschüss.
1: Keine Sorge, es ist keine Riesenspinne im Bergischen gesichtet worden. Das hier ist nur ein Ausschnitt eines Fotos von unserer Zuschauerin Susanne Raun. Und das zeigen wir Ihnen jetzt. Schauen Sie mal, wie klein die Spinne jetzt geworden ist. Das Drumherum ist schön. Susanne schreibt dazu, ein letzter warmer Tag. Danke dafür, jetzt die Wetteraussichten. Da ziehen dichte Wolken durch in der kommenden Nacht. Die bringen dann auch schauerartigen Regen. Stellenweise sind auch kräftige Gewitter mit dabei. Es könnte davor und danach auflockern bei 13 bis 15 Grad. Morgen früh ziehen die Schauer ab, am Vormittag ist es dann wechselnd bewölkt am Himmel. Es bleibt dann auch einige Zeit trocken, bei Werten zwischen 16 und 18 Grad. Morgen Nachmittag bekommen wir dann schon wieder einzelne Schauer, auch kurze Gewitter sind möglich. Dazwischen scheint aber auch mal die Sonne, ist also alles dabei. Bei deutlich kühleren Höchstwerten als heute nur noch 18 bis 20 Grad. Das sind die weiteren Aussichten. Donnerstag ab und zu Sonne, mehr Wolken, selten Schauer, bis 18 Grad. Freitag sieht es ähnlich aus und am Samstag ja mal mehr, mal weniger Wolken, vereinzelt Schauer, Temperaturen bis 19 Grad. Der Tatort mit dem Titel Die Blicke der anderen wartet im WDR-Fernsehen um 20.15 Uhr. 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Vorher kommt natürlich wie immer die Tagesschau. Schönen Abend!
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